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1: 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En aan jou de taak om die te raden. Dit was het fragment.
2: Weißt du, was das ist? Das ist die kleinste Violine der Welt. Die spielt nur für die Kellnerin.
3: Du hast doch überhaupt keine Ahnung, wovon du redest. Diese Frauen reißen sich den Arsch auf. Das ist harte Arbeit.
2: Genauso hart wie bei McDonald's. Aber da gibst du auch kein Trinkgeld, oder? Da wirst du doch auch bedient. Aber nein, unsere Gesellschaft sagt, diesen Leuten hier gibt man nichts. Aber man gibt diesen Leuten hier was. Das ist doch Blödsinn.
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0: Het was echt een voor de diehard, inderdaad.
1: Toch? Ja. Aan de lijn hebben we Heather.
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0: Heather, sunny autumn weather. Hallo.
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0: Jij bent lekker aan het rijden door het herfst weer. Lekker, hè? Lekker zo met die verkleurde blaadjes overal bijna.
4: Mm-hmm, zeker.
1: Ja.